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1: Die Straße von Hormuz, die so wichtige Meeresenge beim Iran, soll wieder geöffnet werden. Das teilt jedenfalls US-Präsident Donald Trump mit. Offenbar gibt es Annäherungen zwischen den USA und dem Iran. Sollte die Meeresenge wieder geöffnet werden, dann wären das auf jeden Fall gute Nachrichten für die weltweite Inflation. In der Nähe des Weißen Hauses in Washington hat es vor wenigen Stunden einen Schusswechsel gegeben. US-Medien berichten, dass der mutmaßliche Schütze tot ist. Der Mann soll das Feuer auf Beamte des Secret Service eröffnet haben. Diese sind für den Schutz des US-Präsidenten zuständig. Donald Trump war während des Vorfalls im Weißen Haus. Das Gebäude, das Weiße Haus, wurde großräumig abgeriegelt. Österreichs Eishockey-Nationalteam hat den vorzeitigen Einzug ins WM-Viertelfinale gestern Abend verpasst. Die österreichische Nationalmannschaft muss sich gegen Deutschland mit 2:6 geschlagen geben. Mit einem Sieg nach regulärer Spielzeit hätte die Truppe von Teamchef Roger Bader das Viertelfinale fix gebucht. Heute steht am Abend das Spiel gegen den klaren Favoriten aus Finnland am Programm, am Dienstag dann gegen die USA. George Russell gewinnt gestern den Formel 1 Sprint in Kanada in Montreal und holt sich dann später am Abend auch noch die Pole Position für das heutige Rennen. Dabei gibt es, wie auch schon im Sprint, ein Duell mit Kimi Antonelli. Kimi Antonelli, der junge Italiener, führt ja in der Weltmeisterschaft. George Russell könnte mit einem Sieg heute beim Rennen um 22 Uhr aufschließen.
2: Schönen guten Morgen am Sonntag und wettertechnisch gibt es da gar nichts zu meckern in Österreich. Dieses Wochenende einfach nur schön ganz viel Sonne und da knacken wir sogar die 30 Grad Marke heute. Also einschmieren und ab in die Sonne, die noble Winterblässe lassen wir jetzt hinter uns. Und morgen übrigens auch wieder bis zu 30 Grad und super heiß in Österreich. Der Blick auf Österreichs Straßen und da ist nichts los. Gute Fahrt.
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1: In der Nähe des Weißen Hauses in Washington hat es vor wenigen Stunden Schüsse gegeben. US-Medien berichten, dass ein Mann das Feuer auf Beamte des Secret Service eröffnet hat. Die Beamten schießen zurück, der mutmaßliche Schütze ist tot. Donald Trump war während des Vorfalls im Weißen Haus. Das Gelände rund um das Weiße Haus wurde großräumig abgeriegelt. Eigentlich haben US-Medien gestern noch davon berichtet, dass Donald Trump neue Angriffe auf den Iran plant. Jetzt gibt es aber offenbar doch Fortschritte in den Verhandlungen. Trump teilt vor wenigen Stunden mit, dass die Straße von Hormuz im Rahmen eines Abkommens wieder geöffnet werden soll. Die Meeresenge ist ja enorm wichtig für den weltweiten Ölhandel. Seit Kriegsbeginn fließt kein Öl mehr durch die Meeresenge. Das hat weltweit Auswirkungen auf die Inflation. David Alaba hat gestern auf emotionale Art und Weise Abschied von Real Madrid genommen. Der ÖFB-Kapitän ist in der 70. Minute beim 4:2 gegen Bilbao ausgewechselt worden. Unter tosenden Applaus und Standing Ovations der Zuschauer verlässt er den Rasen des Estadio Bernabeu. Alaba ist bei Real Madrid in den letzten 5 Jahren auf über 130 Pflichtspieleinsätze gekommen und hat mit den königlichen 11 Titel gewonnen, darunter 2-mal die Champions League. Österreichs Eishockey-Nationalteam hat den vorzeitigen Einzug ins WM-Viertelfinale gestern Abend verpasst. Die österreichische Nationalmannschaft muss sich gegen Deutschland mit 2:6 geschlagen geben. Mit einem Sieg nach regulärer Spielzeit hätte die Truppe von Teamchef Roger Bader das Viertelfinale fix gebucht. Heute steht am Abend das Spiel gegen den klaren Favoriten aus Finnland am Programm, am Dienstag dann gegen die USA.
2: Schönen guten Morgen am Sonntag. Und was soll ich euch zum Wetter erzählen, außer hochsommerlich wird das Wochenende, der Rest des Wochenendes. Einfach mal so 30 Grad heute und ganz viel Sonne in Österreich. Auch morgen am Feiertag

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1: Eigentlich haben US-Medien gestern noch davon berichtet, dass Donald Trump neue Angriffe auf den Iran plant. Jetzt gibt es aber offenbar doch Fortschritte in den Verhandlungen. Trump teilt vor wenigen Stunden mit, dass die Straße von Hormuz im Rahmen eines Abkommens wieder geöffnet werden soll. Die Meeresenge ist ja enorm wichtig für den weltweiten Ölhandel. Seit Kriegsbeginn fließt kein Öl mehr durch die Meeresenge. Das hat weltweit Auswirkungen auf die Inflation. In der Nähe des Weißen Hauses in Washington hat es vor wenigen Stunden Schüsse gegeben. US-Medien berichten, dass ein Mann das Feuer auf Beamte des Secret Service eröffnet hat. Die Beamten schießen zurück, der mutmaßliche Schütze ist tot. Donald Trump war während des Vorfalls im Weißen Haus. Das Gelände rund um das Weiße Haus wurde großräumig abgeriegelt. David Alaba hat gestern auf emotionale Art und Weise Abschied von Real Madrid genommen. Der ÖFB-Kapitän ist in der 70. Minute beim 4:2 gegen Bilbao ausgewechselt worden. Unter tosenden Applaus und Standing Ovations der Zuschauer verlässt er den Rasen des Estadio Bernabeu. Alaba ist bei Real Madrid in den letzten 5 Jahren auf über 130 Pflichtspieleinsätze gekommen und hat mit dem königlichen 11 Titel gewonnen, darunter 2-mal die Champions League. Das heutige Formel 1-Rennen von Montreal in Kanada verspricht viel Spannung. Gestern ist es im Sprint und im Qualifying nämlich enorm knapp zugegangen. Mercedes-Pilot George Russell gewinnt schlussendlich beides. Im Sprintrennen gibt es dabei beinahe eine Kollision mit dem Teamkollegen und WM-führenden Kimi Antonelli. Das Rennen geht Antonelli heute als Zweiter an. An dritter und vierter Position stehen die beiden McLaren, Lando Norris und Oscar Piastri. Der Formel 1 Grand Prix von Kanada startet um 22 Uhr.
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3: Der Blick aufs Wetter und das schaut richtig gut aus. Jetzt schon richtig feine Temperaturen. Am wärmsten aktuell in Eisenstadt bei 19 Grad und das werden heute noch bis zu 31. Auch morgen richtig warm, 32 Grad plus. Strahlender Sonnenschein und blauer Himmel. Der Blick auf Österreichs Straßen und in Salzburg ist was los auf der A10 zwischen Golling und Werfen. Da ist nämlich ein Unfall passiert und da staut bereits. Sonst schaut's aber gut aus. Gute und sichere Fahrt.
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1: In der Nähe des Weißen Hauses in Washington hat es vor wenigen Stunden Schüsse gegeben. US-Medien berichten, dass ein Mann das Feuer auf Beamte des Secret Service eröffnet hat. Die Beamten schießen zurück, der mutmaßliche Schütze ist tot. Donald Trump war während des Vorfalls im Weißen Haus. Das Gelände rund um das Weiße Haus wurde großräumig abgeriegelt. Eigentlich haben US-Medien gestern noch davon berichtet, dass Donald Trump neue Angriffe auf den Iran plant. Jetzt gibt es aber offenbar doch Fortschritte in den Verhandlungen. Trump teilt vor wenigen Stunden mit, dass die Straße von Hormuz im Rahmen eines Abkommens wieder geöffnet werden soll. Die Meeresenge ist ja enorm wichtig für den weltweiten Ölhandel. Seit Kriegsbeginn fließt kein Öl mehr durch die Meeresenge. Das hat weltweit Auswirkungen auf die Inflation. Österreichs Eishockey-Nationalteam hat gestern Abend den vorzeitigen Einzug ins WM-Viertelfinale verpasst. Die nationale Mannschaft verliert gegen Deutschland mit 2:6. Hätte Österreich gestern gewonnen, dann wäre das Viertelfinale fix gewesen. So warten jetzt zwei ganz wichtige Spiele gegen wohl übermächtige Gegner. Heute Abend geht es gegen Finnland um 20.20 Uhr. Am Dienstag wartet dann der Weltmeister des letzten Jahres, die USA. Das heutige Formel-1-Rennen von Montreal in Kanada verspricht viel Spannung. Gestern ist es im Sprint und im Qualifying nämlich enorm knapp zugegangen. Mercedes-Pilot George Russell gewinnt schlussendlich beides. Im Sprintrennen gibt es dabei beinahe eine Kollision mit dem Teamkollegen und WM-führenden Kimi Antonelli. Das Rennen geht Antonelli heute als Zweiter an. An dritter und vierter Position stehen die beiden McLaren, Lando Norris und Oscar Piastri. Der Formel 1 Grand Prix von Kanada startet um 22 Uhr.
2: Das ist der Blick aufs Wetter und das schaut richtig gut aus. 21 Grad sehe ich da schon im Burgenland, in Eisenstadt oder auch in Wien. Und es wird heute noch deutlich mehr, bis zu 31 Grad gehen sich aus. Und die halten sich auch morgen am Feiertag. 32 Grad da in Sicht und nur Sonnenschein, kaum Wolken am Himmel. Und der Dienstag dann nochmal heißer, 33 Grad. Der Blick auf Österreichs Straßen und da ist was los in Wien auf der Tangente Richtung Graz. Am Knoten Prater ist nur eine Spur frei wegen einer Baustelle. Der aktuelle Zeitverlust ein bisschen über 10 Minuten. Sonst schaut's aber gut aus. Gute und sichere Fahrt.
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1: Schön, dass du bei uns dabei bist. Schönen Pfingstsonntag. 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Alle Ware ab 2020, also nur die neueste Generation. Check's aus, Dienstag 18 bis 19 Uhr. Unsere neue Show, nur hier auf Eurodance Express. Ich habe jetzt Natasha Bedingfield mit die

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1: In der Nähe des Weißen Hauses in Washington hat es vor wenigen Stunden Schüsse gegeben. US-Medien berichten, dass ein Mann das Feuer auf Beamte des Secret Service eröffnet hat. Die Beamten schießen zurück, der mutmaßliche Schütze ist tot. Donald Trump war während des Vorfalls im Weißen Haus. Das Gelände rund um das Weiße Haus wurde großräumig abgeriegelt. Eigentlich haben US-Medien gestern noch davon berichtet, dass Donald Trump neue Angriffe auf den Iran plant. Jetzt gibt es aber offenbar doch Fortschritte in den Verhandlungen. Trump teilt vor wenigen Stunden mit, dass die Straße von Hormuz im Rahmen eines Abkommens wieder geöffnet werden soll. Die Meeresenge ist ja enorm wichtig für den weltweiten Ölhandel. Seit Kriegsbeginn fließt kein Öl mehr durch die Meeresenge. Das hat weltweit Auswirkungen auf die Inflation. Österreichs Eishockey-Nationalteam hat gestern Abend den vorzeitigen Einzug ins WM-Viertelfinale verpasst. Die Nationalmannschaft verliert gegen Deutschland mit 2:6. Hätte Österreich gestern gewonnen, dann wäre das Viertelfinale fix gewesen. So warten jetzt zwei ganz wichtige Spiele gegen wohl übermächtige Gegner. Heute Abend geht es gegen Finnland um 20.20 Uhr. Am Dienstag wartet dann der Weltmeister des letzten Jahres, die USA. Das heutige Formel-1-Rennen von Montreal in Kanada verspricht viel Spannung. Gestern ist es im Sprint und im Qualifying nämlich enorm knapp zugegangen. Mercedes-Pilot George Russell gewinnt schlussendlich beides. Im Sprintrennen gibt es dabei beinahe eine Kollision mit dem Teamkollegen und WM-führenden Kimi Antonelli. Das Rennen geht Antonelli heute als Zweiter an. An dritter und vierter Position stehen die beiden McLaren, Lando Norris und Oscar Piastri. Der Formel 1 Grand Prix von Kanada startet um 22 Uhr.
2: Ja, da spürst du, das wird ein heißer Tag heute. Jetzt schon 23 Grad in Wien, 21 in Linz. Und 21 auch in Bregenz. Fast den ganzen Tag scheint die Sonne. Bisschen windig könnte es auch sein, aber das ist eh angenehm bei den bis zu 31 Grad, die sich da ausgehen. Eventuell in Oberösterreich auch ein paar Gewitter am Nachmittag. Die können dann auch nach Salzburg reinziehen und nach Niederösterreich. Und morgen am Pfingstmontag überhaupt trocken und bis zu 32 Grad. Das tut sich auf den Straßen am Pfingstsonntag, Salzburger 10 Richtung Villach beim Zenzenbergtunnel. Ist die Unfallstelle zwar geräumt, aber hier gibt es noch Stau. Tirol BR 179 Richtung Nassereit, mühsam im Reiseverkehr vom Grenztunnel Füssen bis Reuter Süd. Und Tangente Richtung Graz in Wien am Knoten Prater wird gebaut. Hier staut es 20 Minuten plus. Gute Fahrt!
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Wir geben tutto Gas. Wobei, wenn du heute noch in Österreich sitzt, dann hast du Italien wohl ausgelassen. Ist übrigens tatsächlich das beliebteste Auslandsziel der Österreicher. Ganz dicht gefolgt von Kroatien. Also Pizza und Cevapcici, unsere Lebenseinstellung. Ich wünsche ein schönes Pfingstwochenende, wo übrigens sehr viele Österreicher auch im schönen eigenen Land zu Hause bleiben. Richtig so, bei dem Wetter alles richtig gemacht. Hier ist LaRoux, Bulletproof. Bin

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1: Unsere Nina Schachinger ist immer am Freitag unterwegs in unserem schönen Land und stellt dich der 2000er-Challenge. Du zeigst, dass du dich in diesem Jahrzehnt am allerbesten auskennst. Wie er zum Beispiel. Solche Fragen könnten dich erwarten.
2: Wie hat man bei T9, also bei diesen ganzen alten Nokia-Handys und so, ein C geschrieben?
3: Ein C?
2: Ja.
3: Ja, zwei. Und dreimal klicken, dann bist du am C.
2: Ja, perfekt, genau.
3: Super.
2: Okay, noch eine Frage. Wer hat 2003 bei den MTV VMAs Britney Spears auf der Bühne geküsst?
3: Madonna, keine Ahnung.
2: Ja.
3: Echt?
2: Ja, Madonna. Und Christina Aguilera auch.
3: Okay, ich habe jetzt geraten.
2: Ja, stark, sehr stark.
1: Ja, der berühmteste Dreier der 2000er. Bist du auch so ein Profi, dann mach auf jeden Fall mit und hol dir dein 2000er-Badge und noch eine weitere kleine Belohnung fürs Mitmachen. Hier ist einer meiner Lieblingsfrischen Dance-Hits, New Religion.

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1: Die USA und der Iran stehen kurz vor der Unterzeichnung eines Abkommens über die Verlängerung einer Waffenruhe. Das berichtet das Nachrichtenportal Axios. Während dieser Zeit soll die Straße von Hormuz wieder geöffnet werden und der Iran darf wieder Öl verkaufen. Die Meeresenge ist essentiell für den globalen Öl- und Gashandel. Durch die Schließung der Straße von Hormuz sind die Preise ja weltweit in die Höhe geschossen, auch bei uns. Wenn die Straße wieder geöffnet wird, hat das unter Umständen dämpfende Wirkungen auf die Inflation. Russland hat die ukrainische Hauptstadt Kiew in der Nacht auf heute mit einer Welle von Raketen und Drohnen angegriffen. Dabei wurden nach Behördenangaben insgesamt 4 Menschen getötet und Dutzende weitere verletzt. 2 Personen sind direkt in Kiew verstorben, 2 weitere in der umliegenden Region. Im Salzburger Pinzgau ist gestern Nachmittag eine Paragleiterin mit einem Kleinflugzeug zusammengestoßen. Wie durch ein Wunder wurde bei dem Zusammenprall niemand verletzt. Die 44-jährige Paragleiterin konnte nach dem Unfall ihren Rettungsschirm auslösen und sicher landen. Der 28-jährige Pilot des Kleinflugzeugs konnte ebenfalls sicher am Flughafen Zell am See landen. Das heutige Formel-1-Rennen von Montreal in Kanada verspricht viel Spannung. Gestern ist es im Sprint und im Qualifying nämlich enorm knapp zugegangen. Mercedes-Pilot George Russell gewinnt schlussendlich beides. Im Sprintrennen gibt es dabei beinahe eine Kollision mit dem Teamkollegen und WM-führenden Kimi Antonelli. Das Rennen geht Antonelli heute als Zweiter an. An dritter und vierter Position stehen die beiden McLaren, Lando Norris und Oscar Piastri. Der Formel 1 Grand Prix von Kanada startet um 22 Uhr.
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3: Sommer, Sonne, Sonnenschein. So präsentiert sich die Wetterkarte heute. Jetzt schon 23 Grad in Eisenstadt, 21 in Klagenfurt und 23 in Salzburg. Packt das Sommergewand aus, bis zu 31 Grad werden das heute Morgen. Sogar 32 Grad. Heute könnte es am Nachmittag auch kurz gewittern in Oberösterreich, dann später vielleicht in Salzburg und Niederösterreich. Morgen der Pfingstmontag, ungetrübt und wolkenlos. Wir starten, wo es besonders mühsam ist, in Tirol auf der BR 179 Richtung Nassereith. Vom Grenztunnel Füssen bis Reute Süd dauert es 45 Minuten länger. Dann auf der A13 Richtung Bozen zwischen Innsbruck und Schönberg sowie zwischen Matrei und Nösslach dauert es dann 15 Minuten länger. Wien-Tangente Richtung Graz am Knoten Prater wird gebaut. Es sind nur 2 Spuren frei. Es staut mit einer halben Stunde Zeitverlust. Salzburger 10 Richtung Villach zwischen Hallein und Kuchl verlierst du 20 Minuten. Genauso wie in Oberösterreich auf der BR 145 von Gmunden bis Altmünster. Und vor dem Karawankentunnel dauert es bei der Ausreise aus Österreich 40 Minuten länger. Gute und sichere Fahrt wünsche ich.
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bist hier bei Eurodance Express und selten hat eine Eurovision Song Contest Kandidatin so einen Erfolg platziert. Sie schafft es jetzt nämlich mit ihrem Hit Spangaranga in Deutschland auf Platz 1 der Charts. Na? Heißt schon, das ist der Ohrwurm des Sommers und das muss natürlich deswegen auch hier auf Eurodance Express laufen. Klar ist klar. Hier ist Dara mit Spangaranga.

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Salü, Sandra Spick auf Eurodance Express. 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Where is my husband? Gibt's auch in der David Guetta-Version jetzt für dich auf Eurodance Express.

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1: Die USA und der Iran stehen kurz vor der Unterzeichnung eines Abkommens über die Verlängerung einer Waffenruhe. Das berichtet das Nachrichtenportal Axios. Während dieser Zeit soll die Straße von Hormuz wieder geöffnet werden und der Iran darf wieder Öl verkaufen. Die Meeresenge ist essentiell für den globalen Öl- und Gashandel. Durch die Schließung der Straße von Hormuz sind die Preise ja weltweit in die Höhe geschossen, auch bei uns. Wenn die Straße wieder geöffnet wird, hat das unter Umständen dämpfende Wirkungen auf die Inflation. Im Salzburger Pinzgau ist gestern Nachmittag eine Paragleiterin mit einem Kleinflugzeug zusammengestoßen. Wie durch ein Wunder wurde bei dem Zusammenprall niemand verletzt. Die 44-jährige Paragleiterin konnte nach dem Unfall ihren Rettungsschirm auslösen und sicher landen. Der 28-jährige Pilot des Kleinflugzeugs konnte ebenfalls sicher am Flughafen Zell am See landen. Ein 19-jähriger Raser hat gestern im Stubaital in Tirol einen schweren Verkehrsunfall verursacht. Und der junge Mann ist mit weit überhöhter Geschwindigkeit vor einer Polizeistreife geflüchtet. Wenige Minuten später gerät er auf die Gegenfahrbahn und prallt dort gegen ein anderes Auto. Der Unfallverursacher wurde schwer verletzt, die beiden Insassen des anderen Fahrzeugs leicht. Das heutige Formel 1-Rennen von Montreal in Kanada verspricht viel Spannung. Gestern ist es im Sprint und im Qualifying nämlich enorm knapp zugegangen. Mercedes-Pilot George Russell gewinnt schlussendlich beides. Im Sprintrennen gibt es dabei beinahe eine Kollision mit dem Teamkollegen und WM-führenden Kimi Antonelli. Das Rennen geht Antonelli heute als Zweiter an. An dritter und vierter Position stehen die beiden McLaren, Lando Norris und Oscar Piastri. Der Formel 1 Grand Prix von Kanada startet um 22 Uhr.
2: Herrlichste Sommertemperaturen, 25 Grad in Wien und auch in Linz, 23 in Innsbruck und 23 Grad auch in Klagenfurt. Dazu überall Sonne pur. Am Nachmittag könnte sich vielleicht das ein oder andere Sommergewitter ausgehen in Niederösterreich, Oberösterreich. Aber wird wirklich nicht weiter wild und morgen am Pfingstmontag auch strahlender Sonnenschein und bis zu 32 Grad. Wir starten, wo es am mühsamsten ist, in Tirol auf der B179 Richtung Nassereith. Vom Grenztunnel Füssen bis Reutte Süd. 45 Minuten dauert es länger. In Wien auf der Tangente Richtung Graz am Knoten Prater wird das lange Wochenende für Arbeiten genutzt. Da sind nur zwei Spuren frei. Aber trotzdem deswegen Stau 45 Minuten plus Salzburg B159. Von Fuschl nach St. Gilgen dauert es 15 Minuten länger. Und vor dem Karawankentunnel bei der Ausreise 40 Minuten. Ansonsten läuft es. Ich wünsche eine gute und vor allem sichere Fahrt.
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das Schönste an diesem Sonntag? Morgen ist auch noch frei. Ja, auch wenn der Körper sagt, morgen ist schon Montag. Nein, nein, nein. Morgen Feiertag. Und wir feiern hier mit The Fox auf Eurodance Express.

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Das ist ein Mitsing-Hit, Big Big World von Luna und Crystal Rock hier auf Eurodance Express. Was für ein geiles Wetter, bitte. Bin ich die Einzige, die sich am Pfingsten immer nur erinnert, wo es geregnet hat und jetzt dieses Pfingsten-App poppt ja wohl mal alles. Muss man sich merken, wie wenn man einmal nicht in der allerlängsten Schlange an der Kasse steht, ne? Dieses Pfingsten, geiles Wetter, wo es morgen eventuell kurz regnen könnte, hörst du im Update bei uns um Punkt auf Eurodance Express.

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1: Trotz reichlich Alkohols, kleinerer Rangeleien und einigen Sachbeschädigungen ist die Nacht auf heute im norditalienischen Badeort Lignano ohne größere Zwischenfälle verlaufen. Tausende junge Urlauberinnen und Urlauber aus Österreich feiern aktuell ja ausgiebig in den Bars der Adria-Ortschaft und hinterlassen dabei auch eine Menge Müll auf den Straßen. Ein junger Österreicher wurde festgenommen, nachdem er randaliert hat. Anschließend bringt ihn die Rettung zur Behandlung in die Notaufnahme. Die USA und der Iran stehen kurz vor der Unterzeichnung eines Abkommens über die Verlängerung einer Waffenruhe. Das berichtet das Nachrichtenportal Axios. Während dieser Zeit soll die Straße von Hormuz wieder geöffnet werden und der Iran darf wieder Öl verkaufen. Die Meeresenge ist essentiell für den globalen Öl- und Gashandel. Durch die Schließung der Straße von Hormuz sind die Preise ja weltweit in die Höhe geschossen. Auch bei uns, wenn die Straße wieder geöffnet wird, hat das unter Umständen dämpfende Wirkungen auf die Inflation. Im Salzburger Pinzgau ist gestern Nachmittag eine Paragleiterin mit einem kleinen Flugzeug zusammengestoßen. Wie durch ein Wunder wurde bei dem Zusammenprall niemand verletzt. Die 44-jährige Paragleiterin konnte nach dem Unfall ihren Rettungsschirm auslösen und sicher landen. Der 28-jährige Pilot des Kleinflugzeugs konnte ebenfalls sicher am Flughafen Zell am See landen. Für Sportfans ist heute Nachmittag gesorgt. In Italien und England findet der letzte Spieltag der Fußballsaison statt. Österreichs Kevin Danso trifft mit seinem Londoner Verein Tottenham auf Everton. Für Tottenham geht es darum, nicht abzusteigen. Anpfiff ist um 17 Uhr. Unser Eishockey-Nationalteam trifft dann um 20.20 Uhr bei der Weltmeisterschaft auf die ganz klaren Favoriten aus Finnland. Und um 22 Uhr startet dann der Formel 1 Grand Prix von Montreal in Kanada. George Russell startet von der Pole.
2: Sonne pur und keine Wolke tummelt sich da am Himmel. 25 Grad in Graz, 27 in Salzburg und 26 Grad in Wien. Wenn heute Gewitter kommen, dann vielleicht ganz kurz in Oberösterreich oder auch in der Steiermark, aber ja, Mangelware. Und morgen überhaupt bis zu 32 Grad und Sonne pur und die Hitze bricht auch nicht erst, naja, Richtung Donnerstag wird es vielleicht nicht mehr ganz so heiß. Tirol BR 179 Richtung Nassereith vom Grenztunnel Füssen bis Reute Süd. Halbe Stunde Zeitverlust in Wien auf der Tangente Richtung Graz. Am Knoten Prater gibt es Bauarbeiten, es sind nur zwei Spuren frei. 30 Minuten dauert es hier länger und beim Karawankentunnel dauert es 40 Minuten länger bei der Ausreise aus Österreich. Das war's, gute und sichere Fahrt wünsche ich.
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2: 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Mit Sandra Spick, salut.

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1: In Wien-Landstraße hat es in der Nacht auf heute einen Großeinsatz der Wiener Feuerwehr gegeben. In einer Wohnung in der Schlachthausgasse ist ein Brand ausgebrochen. Während der 61-jährige Mieter flüchten konnte, waren seine 60-jährige Frau und ihr Hund von den Flammen eingeschlossen. Die Feuerwehr konnte beide retten. Die 18-jährige Österreicherin Lili Tagger ist heute bei ihrem Debüt der French Open in Paris ausgeschieden. Sie muss sich der als Nummer 32 gesetzten Chinesin Wang Qingyu in 3 Sätzen geschlagen geben. Tagger hat im Vorjahr als erste Österreicherin einen Single-Major-Titel bei den Juniorinnen geholt. In Indien sind bei Temperaturen über 45 Grad Celsius bisher mindestens 16 Menschen an einem Hitzeschlag gestorben. Die Toten wurden heute aus dem südlichen Bundesstaat Telangana gemeldet. Die Behörden haben eine Hitzewarnung ausgegeben und rufen ältere Menschen, Kinder und schwangere Frauen auf, tagsüber möglichst nicht nach draußen zu gehen. Im US-Bundesstaat Kalifornien wird der Notstand ausgerufen. Grund ist ein drohendes Chemieunglück im Großraum Los Angeles. Die Feuerwehr versucht derzeit, einen explosionsgefährdeten Chemikalientank zu kühlen. Zehntausende Menschen wurden bereits aufgefordert, ihre Häuser zu verlassen.
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3: Ja, das Vitamin D kickt heute so richtig in ganz Österreich. Der bisher wärmste Tag des Jahres. Keine Wolken am Himmel, kein Regen, nur Sonne. Perfekter Tag für den See. Und morgen, Montag, bleibt sommerlich. Das taugt uns. In Kärnten kann es morgen sogar bis zu 33 Grad haben. 40 Minuten extra braucht ihr auf der A23 Richtung Graz wegen Bauarbeiten am Knoten Prater. Da sind nur 2 Fahrstreifen frei. Der Stau geht zurück bis nach Stadlau und auf die A22. In Kärnten dauert es 40 Minuten länger vorm Karawankentunnel bei der Ausreise nach Slowenien. In Tirol dauert es 30 Minuten länger auf der B179 Richtung Nassereit vom Grenztunnel Füssen bis Reutte Süd. Ich wünsche euch eine gute Fahrt.
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4: 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Mit Sandra Spick, Salü und der passt wie die Faust aufs Auge, also im positiven Sinne, zu diesem Pfingstsonntag. Ich freue mich, dass du Eurodance Express im Ohr hast.

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1: Im Pinzgau ist es heute zu einer Kollision zwischen einer Paragleiterin und einem Kleinflugzeug gekommen. Wie durch ein Wunder wird bei dem Zusammenstoß niemand verletzt. Die 44-jährige Paragleiterin konnte nach dem Unfall ihren Rettungsschirm auslösen und sicher landen. Der 28-jährige Pilot des Kleinflugzeugs konnte ebenfalls sicher am Flughafen Zell am See landen. Die 18-jährige Österreicherin Lili Tagger ist heute bei ihrem Debüt der French Open in Paris ausgeschieden. Sie muss sich der als Nummer 32 gesetzten Chinesin Wang Qingyu in 3 Sätzen geschlagen geben. Tagger hat im Vorjahr als erste Österreicherin einen Single-Major-Titel bei den Juniorinnen geholt. In Wien-Landstraße hat es in der Nacht auf heute einen Großeinsatz der Wiener Feuerwehr gegeben. In einer Wohnung in der Schlachthausgasse ist ein Brand ausgebrochen. Während der 61-jährige Mieter flüchten konnte, waren seine 60-jährige Frau und ihr Hund von den Flammen eingeschlossen. Die Feuerwehr konnte beide retten. In Indien sind bei Temperaturen über 45 Grad Celsius bisher mindestens 16 Menschen an einem Hitzeschlag gestorben. Die Toten wurden heute aus dem südlichen Bundesstaat Telangana gemeldet. Die Behörden haben eine Hitzewarnung ausgegeben und rufen ältere Menschen, Kinder und schwangere Frauen auf, tagsüber möglichst nicht nach draußen zu gehen.
2: Ach ja, es ist einfach richtig schön heute. Denkt ans Einschmieren. Überall strahlender Sonnenschein. In Fronleiten wurde auch gerade die 30-Grad-Marke geknackt. Herrliches Sommertagerl heute. Und so bleibt es auch morgen am Pfingstmontag. Genauso sommerlich. Bis zu 32 Grad in Kärnten erwarten uns morgen. Stunde extra braucht ihr auf der A23 Richtung Graz wegen Bauarbeiten am Knoten Prater. Da sind nur 2 Fahrstreifen frei. Der Stau geht zurück bis nach Stadlau und auf die A22. Kärnten 20 Minuten mehr vor dem Karawankentunnel bei der Ausreise nach Slowenien. Und Tirol auf der B165 zwischen Gmünd und Heinzenberg gibt es einen Unfall. In beide Richtungen gibt es Stau und aktuell wird der Verkehr angehalten. Gute Fahrt!
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3: Mit Sandra Speck. Salü, feinen Sonntag rein in den Nachmittag.

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Hier ist Tell Me Why.

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1: Die Staatsanwaltschaft Wien prüft derzeit, ob es nach dem Unfalltod eines dreijährigen Buben in Wien, Brigitte Nau, gestern zu strafrechtlichen Konsequenzen für den Autolenker kommen wird. Der Bub ist am Abend an den Folgen seiner schweren Kopfverletzungen gestorben. Der Lenker hat das Kind auf seinem Tretroller beim Ausfahren aus einer Garage offenbar übersehen. Die 18-jährige Österreicherin Lili Tagger ist heute bei ihrem Debüt der French Open in Paris ausgeschieden. Sie muss sich der als Nummer 32 gesetzten Chinesin Wang Qingyu in 3 Sätzen geschlagen geben. Tagger hat im Vorjahr als erste Österreicherin einen Single-Major-Titel bei den Juniorinnen geholt. Ob die sogenannte Geräteretterprämie auch nach 2026 fortgesetzt wird, ist noch offen. Heuer wurden bereits knapp 100.000 Reparaturbons eingelöst, um kaputte Haushalts- und Elektronikgeräte günstig reparieren zu lassen. Die Verhandlungen für das Doppelbudget 2027-28 sind bereits im Endspurt. Im US-Bundesstaat Kalifornien wird der Notstand ausgerufen. Grund ist ein drohendes Chemieunglück im Großraum Los Angeles. Die Feuerwehr versucht derzeit, einen explosionsgefährdeten Chemikalientank zu kühlen. Zehntausende Menschen wurden bereits aufgefordert, ihre Häuser zu verlassen.
2: Die Sonnencreme heute im Dauereinsatz am See. Es bleibt weiterhin so schön. Mittlerweile auch schon in fast ganz Österreich über 28 Grad. Richtig schöner Tag heute. Und der morgige Pfingstmontag wird genauso schön. Viel Sonne, vielleicht vereinzelt hier und da ein paar Wolken, aber sonst richtig toll, richtig schön angenehm. Und in Kärnten sogar bis zu 32 Grad möglich. Und eine Meldung habe ich in Wien. 30 Minuten länger braucht ihr im Baustellenbereich auf der A23 Richtung Graz, von Stadlau bis zum Knoten Prater. Da sind aktuell nur 2 Fahrstreifen frei.
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Du hörst Eurodance Express am Pfingstsonntag und natürlich dürfen wir den Ohrwurm des Sommers nicht verpassen hier als Dance-Hit Nummer 1, gerade übrigens in Deutschland in den Charts. Dara mit Bangaranga schafft es tatsächlich auf die 1 im Nachbarland und es ist nicht nur ein Dance-Hit, also so ein Mix aus Balkan-Pop und Elektrobeats, aber auch K-Pop-Elemente sind dabei. Es ist auch ein inneres Gefühl, dass alles möglich ist und alles in Ordnung sein wird, sagt sie zu ihrem Hit. Und wir haben ihn jetzt hier auf Eurodance Express.

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1: Die Staatsanwaltschaft Wien prüft derzeit, ob es nach dem Unfalltod eines dreijährigen Buben in Wien, Brigitte Nau, gestern zu strafrechtlichen Konsequenzen für den Autolenker kommen wird. Der Bub ist am Abend an den Folgen seiner schweren Kopfverletzungen gestorben. Der Lenker hat das Kind auf seinem Tretroller beim Ausfahren aus einer Garage offenbar übersehen. Trotz des Krieges in der Golfregion haben sich Gläubige aus aller Welt nicht von der morgen beginnenden muslimischen Pilgerfahrt Hajj nach Mekka abhalten lassen. Bis zum Wochenende sind bereits über 1,5 Millionen Pilger in der Stadt eingetroffen. Ob die sogenannte Geräteretterprämie auch nach 2026 fortgesetzt wird, ist noch offen. Heuer wurden bereits knapp 100.000 Reparaturbons eingelöst, um kaputte Haushalts- und Elektronikgeräte günstig reparieren zu lassen. Die Verhandlungen für das Doppelbudget 2027-28 sind bereits im Endspurt. Im US-Bundesstaat Kalifornien wird der Notstand ausgerufen und ist ein drohendes Chemieunglück im Großraum Los Angeles. Die Feuerwehr versucht derzeit, einen explosionsgefährdeten Chemikalientank zu kühlen. Zehntausende Menschen wurden bereits aufgefordert, ihre Häuser zu verlassen.
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3: Ich sehe ganz viel Sonne auf der Wetterkarte. Einzig in Linz mischen sich noch ein paar Wolken rein. Es bleibt aber überall schön warm. In Braunau hat es sogar bis zu 31 Grad. Der Pfingstmontag geht genauso weiter wie heute. Ja, vereinzelt hier und da schon ein paar Wolken am Start, aber es bleibt sehr sonnig. In Kärnten sind sogar bis zu 32 Grad möglich. Eine Meldung habe ich, und zwar in Wien braucht ihr 25 Minuten länger im Baustellenbereich auf der A23 Richtung Graz von Stadlau bis zum Knoten Prater. Da sind aktuell nur zwei Fahrstreifen frei.
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Agostino, passend zu diesem unfassbar geilen Pfingstwochenende. Besser könnte das Wetter nicht sein. Ewig lang bleibt's hell und Sonne pur und echt heiß. Wo es morgen eventuell ein bisschen regnen kann, das hörst du im Update um Punkt hier auf Eurodance Express. Und jetzt ist Zeit für ein bisschen Britney

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1: Die Staatsanwaltschaft Wien prüft derzeit, ob es nach dem Unfalltod eines 3-jährigen Buben in Wien, Brigitte Nau, gestern zu strafrechtlichen Konsequenzen für den Autolenker kommen wird. Der Bub ist am Abend an den Folgen seiner schweren Kopfverletzungen gestorben. Der Lenker hat das Kind auf seinem Tretroller beim Ausfahren aus einer Garage offenbar übersehen. Trotz des Krieges in der Golfregion haben sich Gläubige aus aller Welt nicht von der morgen beginnenden muslimischen Pilgerfahrt Hajj nach Mekka abhalten lassen. Bis zum Wochenende sind bereits über 1,5 Millionen Pilger in der Stadt eingetroffen. Ob die sogenannte Geräteretterprämie auch nach 2026 fortgesetzt wird, ist noch offen. Heuer wurden bereits knapp 100.000 Reparaturbons eingelöst, um kaputte Haushalts- und Elektronikgeräte günstig reparieren zu lassen. Die Verhandlungen für das Doppelbudget 2027-28 sind bereits im Endspurt. Im US-Bundesstaat Kalifornien wird der Notstand ausgerufen. Grund ist ein drohendes Chemieunglück im Großraum Los Angeles. Die Feuerwehr versucht derzeit, einen explosionsgefährdeten Chemikalientank zu kühlen. Zehntausende Menschen wurden bereits aufgefordert, ihre Häuser zu verlassen.
2: Mir war es heute das erste Mal im Jahr schon wieder zu heiß. Wenn ihr auch von der Sorte seid, dann gute Nachrichten, die Sonne geht heute noch unter. Ansonsten müsst ihr noch ein bisschen aushalten. Der Abend bleibt freundlich, trocken und angenehm warm. Richtung Oberösterreich sind da noch ein, zwei kurze Schauer drinnen, das bleibt aber die Ausnahme. In der Nacht gehen dann die Temperaturen runter auf 11 bis 20 Grad. Und morgen legt der Sommer dann noch einmal nach. Mit viel Sonne, oft strahlend blau im Himmel und bis zu 33 Grad. Steiermark, S36 Richtung Judenburg. Der Tunnel Unsmarkt ist da momentan wegen einer Fahrzeugpanne gesperrt. Ihr könnt da über die B317 parallel ausweichen. Und in Wien wird gebaut auf der A23 der Südosttangente Richtung Graz vom Knoten Kaisermühlen bis zum Knoten Prater braucht ihr da circa eine halbe Stunde länger. Kommt gut und sicher an.
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1: Die Staatsanwaltschaft Wien prüft derzeit, ob es nach dem Unfalltod eines 3-jährigen Buben in Wien, Brigittenau, gestern zu strafrechtlichen Konsequenzen für den Autolenker kommen wird. Der Bub ist am Abend an den Folgen seiner schweren Kopfverletzungen gestorben. Der Lenker hat das Kind auf seinem Tretroller beim Ausfahren aus einer Garage offenbar übersehen. Die 18-jährige Österreicherin Lili Tagger ist heute bei ihrem Debüt der French Open in Paris ausgeschieden. Sie muss sich der als Nummer 32 gesetzten Chinesin Wang Qingyu in 3 Sätzen geschlagen geben. Tagger hat im Vorjahr als erste Österreicherin einen Single-Major-Titel bei den Juniorinnen geholt. Ob die sogenannte Geräteretterprämie auch nach 2026 fortgesetzt wird, ist noch offen. Heuer wurden bereits knapp 100.000 Reparaturbons eingelöst, um kaputte Haushalts- und Elektronikgeräte günstig reparieren zu lassen. Die Verhandlungen für das Doppelbudget 2027-28 sind bereits im Endspurt. In Indien sind bei Temperaturen über 45 Grad Celsius bisher mindestens 16 Menschen an einem Hitzeschlag gestorben. Die Toten wurden heute aus dem südlichen Bundesstaat Telangana gemeldet. Die Behörden haben eine Hitzewarnung ausgegeben und rufen ältere Menschen, Kinder und schwangere Frauen auf, tagsüber möglichst nicht nach draußen zu gehen.
2: Ein paar Schauer gibt's in Teilen Ober- und Niederösterreichs, aber sonst bleibt's wunderschön freundlich für den Rest des Abends in Österreich. Genießt euren Sundowner im Schanigarten oder am Balkon. Aktuell noch über 30 Grad in Bregenz, 26 hat's in Zell am See und noch immer knappe 30 in Wien und in Eisenstadt. Der Montagmorgen dann eher mittelbeliebt normalerweise, aber der Pfingstmontag, der gibt sich Mühe. Sommer pur und viel Sonne, Temperaturen bis zu 33 Grad. In Wien staut's auf der A23 der Tangente Richtung Graz vom Knoten Kaisermühlen bis zum Knoten Prater vor einer Baustelle. Ihr verliert da circa eine halbe Stunde. Und in Oberösterreich staut's auf der B145 Richtung Gmunden vor Altmünster. Es gibt 3 Kilometer Stau und rund 20 Minuten Zeitverlust. Kommt gut an!
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1: Im Pinzgau ist es heute zu einer Kollision zwischen einer Paragleiterin und einem Kleinflugzeug gekommen. Wie durch ein Wunder wird bei dem Zusammenstoß niemand verletzt. Die 44-jährige Paragleiterin konnte nach dem Unfall ihren Rettungsschirm auslösen und sicher landen. Der 28-jährige Pilot des Kleinflugzeugs konnte ebenfalls sicher am Flughafen Zell am See landen. Die 18-jährige Österreicherin Lili Tagger ist heute bei ihrem Debüt der French Open in Paris ausgeschieden. Sie muss sich der als Nummer 32 gesetzten Chinesin Wang Qingyu in 3 Sätzen geschlagen geben. Tagger hat im Vorjahr als erste Österreicherin einen Single-Major-Titel bei den Juniorinnen geholt. Trotz des Krieges in der Golfregion haben sich Gläubige aus aller Welt nicht von der morgen beginnenden muslimischen Pilgerfahrt Hajj nach Mekka abhalten lassen. Bis zum Wochenende sind bereits über 1,5 Millionen Pilger in der Stadt eingetroffen. Papst Leo XIV. Verurteilt bei der Pfingstmesse im Petersdom heute die weltweiten Kriege und ruft zum Frieden auf. Der Krieg werde nicht von einer Supermacht besiegt, sondern von der Allmacht der Liebe, so der Papst. Echten Frieden gäbe es nur durch Vergebung.
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3: Die Sonne hat Überstunden gemacht und verabschiedet sich jetzt in den Feierabend. Vielleicht erwischt ihr dann am Weg in die Stadt noch ein paar Sonnenstrahlen. In den allermeisten Orten in Österreich bleibt es schön trocken jetzt am Abend und in der Nacht und auf angenehm vergleichsweise frische 11 bis 20 Grad kühlt es dann ab. Die Checkliste für morgen, Sonnenbrille, Wasserflasche und hoffentlich ein gutes Schattenplatzsaal. Bei viel Sonnenschein klettern die Temperaturen rauf auf bis zu 33 Grad. Wien A23 Richtung Graz, vom Knoten Kaisermühl bis zum Knoten Prater braucht ihr noch eine halbe Stunde länger vor der Baustelle. Es staut auch auf der A22 Richtung Tangente, dann vor der Reichsbrücke bis zur Franzensbrücke und am Handelskai sowie auf der Praterstraße stadteinwärts. Kommt gut und sicher an.
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